Im Palast des Emirs Al-Mansur werden Rezia und Hyon vor ihre letzte große Prüfung gestellt. Al-Mansur ist in Liebe zu Rezia entflammt. Er will ihr sein Reich zu Füßen legen, sie zu seiner Gattin machen, seine Frau Roshana dagegen zur Sklavin. Doch Rezia verzehrt sich in Trauer für Hyon, den sie tot wähnt und widersteht den Werben des Emirs.

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0: 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Diese Durchsagen sind zunehmend gewährt. Die Westkinder ist mal 23 Uhr.
1: 4, 2, 3, 4. Um 23.10 Uhr, das war die Sportinformation.